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0: Im Mittelmeer ist offenbar ein Flüchtlingsboot mit 700 Menschen an Bord gekentert. Allein in der vergangenen Woche sollen 11.000 Menschen übers Mittelmeer nach Italien geflohen sein.
1: Ein halbes Jahr schon ist es mittlerweile her, dass vor Lampedusa fast 400 Afrikaner ertranken.

0: es Tag für Tag.
1: Am Wochenende ereignete sich ein schreckliches Unglück im Mittelmeer. Die Toten werden auf 700 bis 900 Menschen geschätzt. Keiner weiß, wie viele es sind. Es gab keine Passagierlisten, nur ein überladenes altes Schiff voller Flüchtlinge.
0: Viele haben keine Chance, es zu schaffen bis zum Festland. Ein Schiff der Küstenwache, das ihnen entgegenkommt, kann die Rettung sein oder das Ende aller Hoffnungen. Dann nämlich, wenn es das Boot einfach wieder zurückdrängt dorthin, woher es kam. Pushback heißt das im EU-Jargon, Grenzen schützen statt Flüchtlinge.
2: Alle haben so über Änderungen geredet, geändert hat sich eigentlich nichts.
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3: Ja, das ist gut, die Herrschaften. Jetzt kommen wir zur Band, der 50 Pfennig. Das ist eine Band aus Norddeutschland und wir haben plattdeutschen Elektro-Hip-Hop. Das hört sich erstmal komisch an und das hört sich später auch noch komisch an. Das kann ich euch versagen. Und jetzt kommen wir mit einem Song, der heißt Disco Dance. Da geht es darum, dass wir Feierreihe im Schuppen haben. Und dann machen wir Smoothie und das Singers und alles Mögliche. Hört es euch an. Viel Spaß mit den 50 Pfennig.
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Frau Merkel, gib euch den Merkel, dass ihr es merkt, dass ihr im Untergange seid. 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

dich nicht an. Und weißt du nicht genau, was du noch fühlst und was noch in deinem Herzen wohnt. Das ist nicht das Ende. Mit der Zeit werden Dinge kommen, für die sich das Weiterleben lohnt.

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0: seit 30 Jahren kenne sind, heute wieder hier, Baby, grüß Halle, dich. Der, was sagen wir, kann man sagen, der König der Gemüsehoben.
1: Nein, das hast du gesagt.
0: Ich glaube, seit 30 Jahren, ich weiß nicht, wie viele Millionen Hausfrauen glücklich
1: sind. Schlicht und einfach der Meister.
0: Okay, der Meister. Also, hat der Meister das Wort? Ja. Zeig uns, wie es funktioniert.

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0: halten Sie von der Bierpreiserhöhung?
1: Ja, was soll ich halten? Irgendwie ist es eine Schweinerei, möchte ich Ihnen sagen. Weil das ist das Einzige, was wir Arbeiter haben, was unser Vergnügen bereitet, nicht nur ein Bier.
0: Ja, glauben Sie, Bier ist Grundnahrungsmittel.
1: Ja, Grundnahrungsmittel. Hier brauchen wir es halt, die Arbeiter, damit wir einen Kopf haben. Das ist bei uns so.

0: Examen, Chinesen. 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Wir polen uns hier halb tot gegen der Strömung und kommen mal gegen dich an.
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4: Hallo und willkommen zum Onda Info 651. Neben ein paar Nachrichten aus Lateinamerika hört ihr heute Stimmen von Migrantinnen zu dem Wahlergebnis in Sachsen-Anhalt. Außerdem waren wir in Köln. Die Monatszeitschrift ILA aus Bonn wird dieses Jahr 50 Jahre alt und es erscheint bald die 500. Ausgabe. Das Ganze wurde gebührend gefeiert. Hört am besten selbst. Im Süden Argentiniens waren 60 Frauen beim Treffen Territorium, Körper, Gerechtigkeit und Fürsorge. Bündnisse in bedrohlichen Kontexten stärken. Fokus: Selbstbestimmung, Gewalt, Wasser und Land. Ihr hört einen Radiobeitrag von der feministischen Gruppe Las Revueltas. Wie immer wünschen wir euch eine lauschige halbe Stunde. Ecuador.
5: Die mit dem Wetterphänomen El Niño einhergehenden Dürren und Überschwemmungen werden sich künftig erheblich auf die Landwirtschaft auswirken. Das Ministerium für Landwirtschaft, Viehzucht und Fischerei spricht von 3,1 Millionen Hektar landwirtschaftlich genutzter Fläche, die gegenüber Überschwemmungen und Erdrutschen eine mittlere oder hohe Anfälligkeit aufweisen. Von dieser Gesamtfläche werden voraussichtlich bis zu 2 Millionen Hektar Anbaufläche schwere Schäden oder Totalverluste erleiden. Besonders betroffen sind neben Weideland die Anbauflächen für Reis, Bananen, Kakao und Mais. Das Nationale Sekretariat für Risikomanagement hat am 29. August für das gesamte Staatsgebiet die Alarmstufe Rot ausgerufen. Die Regierung rechnet damit, dass das Phänomen Ende dieses Jahres oder Anfang 2027 eine außergewöhnliche Intensität erreichen könnte und hat Maßnahmen zur Stärkung der Präventions- und Reaktionskapazitäten angekündigt. Das Welternährungsprogramm WFP der Vereinten Nationen schätzt, dass die klimatischen Veränderungen für Millionen Menschen in Lateinamerika zu Schwierigkeiten beim Zugang zu Nahrungsmitteln führen könnten.
4: Stadtzentren auf der ganzen Welt sind zugleich Ursache und Opfer der globalen Klima- und Umweltkrise. Dennoch können sie zu Trägern bedeutender Lösungen werden. Vor diesem Hintergrund beteiligen sich zivilgesellschaftliche Organisationen aus den Niederlanden, Belgien, Spanien, Tschechien und Kroatien an einem internationalen Projekt, um das Leben in den großen Ballungsräumen aus der Perspektive des sogenannten Postwachstums neu zu überdenken. Um den Übergang zu klimaresilienten Städten nachhaltig zu konzipieren und zu gestalten, braucht es nicht nur technische Lösungen, sondern vor allem einen radikalen Wandel im Verständnis von Wirtschaft, sozialem Wohlergehen und demokratischer Teilhabe, heißt es in ihren kürzlich veröffentlichten Schlussfolgerungen. Da die Auswirkungen von El Niño aller Voraussicht nach in Lateinamerika zu spüren sein werden, hoffen die VerfasserInnen, mit ihren Empfehlungen Impulse für die Großstädte der Region geben zu können. Panama. Im Zuge der Alphabetisierungskampagne Movete para Panama haben innerhalb von 2 Jahren rund 4.000 Menschen lesen und schreiben gelernt. Überwiegend Frauen. Viele der Teilnehmenden sind Erwachsene, die seit Jahren den Wunsch hegen, lesen und schreiben zu lernen und nun die Möglichkeit haben, dieses Ziel zu erreichen. Der 8. September ist Welt-Alphabetisierungstag. Er wurde von der UNESCO 1966 ausgerufen, um politische Entscheidungsträgerinnen, Fachleute und die breite Öffentlichkeit an die entscheidende Bedeutung des Lesens und Schreibens zu erinnern. Ziel ist die Schaffung einer gebildeteren, gerechteren, friedlicheren und nachhaltigeren Gesellschaft. In diesem Jahr feiert der Internationale Tag der Alphabetisierung sein 60-jähriges Jubiläum. Unter dem Motto Alphabetisierung für Menschen, den Planeten und Wohlstand. Sachsen-Anhalt hat gewählt. dass eine rechtsextreme Partei in einem deutschen Bundesland ein solches Ergebnis erzielt, ist für viele ein Schock. Auch wenn die Gründe vielschichtig sind. Die demokratischen Parteien, die offensichtlich versagen, die Gesellschaft, die sich in den letzten Jahren zunehmend polarisiert hat, eine Politik, die statt mit Diplomatie Frieden herzustellen, die Bundeswehr aufrüstet. Sparmaßnahmen, die in allen wichtigen sozialen Bereichen greifen, soziale Ungleichheit, Infrastrukturkrise und vieles mehr. Trotzdem wird dieser Wahlsonntag wohl in Erinnerung bleiben. In Sachsen-Anhalt sinkt seit Jahren die Einwohnerinnenzahl und der Anteil von Menschen mit Migrationsgeschichten ist einer der geringsten in der Bundesrepublik. Trotzdem erlangte eine Partei, die ganz offensichtlich Migrantinnen ausgrenzen und Geflüchtete abschieben will, über 44% der Stimmen bei den Landtagswahlen. Wie fühlt sich das für uns an und was können wir tun? Ihr hört ein paar Stimmen aus unserer Redaktion Matraka und von der migrantischen Gruppe Solisur, die sich in Berlin zu den Rechten von Geflüchteten, aber auch zu Themen wie Extraktivismus und Kolonialismus in Lateinamerika organisiert.
1: Ich habe das Gefühl, dass sich Deutschland zum Schlechteren verändert und sich für mich als Migrantin zunehmend unattraktiver und unsicher anfühlt. Auch aufgrund des wachsenden Einflusses der AfD. Einige meiner migrantischen Freunde, die hier gelebt haben und hochqualifizierte Fachkräfte sind, denken inzwischen darüber nach, in andere Länder zu ziehen.
6: Im Hinblick auf die AfD und ihren Aufstieg habe ich große Sorgen, vor allem angesichts der Geschichte Deutschlands. Als migrantische Person fühlt man sich verunsichert, weil man nicht genau weiß, was passieren könnte. Man kennt nur die Risiken, die damit verbunden sind. Ein weiteres Gefühl ist Wut. Wut darüber, dass diese Partei Werte legitimiert, gegen die viele von uns seit Jahren kämpfen, um eine inklusivere und solidarischere Gesellschaft zu schaffen.
7: Ja, genau. Die Ergebnisse aus Sachsen-Anhalt sind schrecklich. Und es macht mir vor allem Angst, wie das potenziell in die Gesellschaft dann widerspiegeln kann.
8: Insgesamt hinterlässt das Wahlergebnis in Sachsen-Anhalt bei uns als MigrantInnen ein wirklich beängstigendes Gefühl. Denn zu sehen, wie eine Partei mit derart rassistischen, migrationsfeindlichen und faschistischen Positionen so viel Unterstützung erhält, ist sehr erschütternd. Insbesondere für uns, die wir hier leben. Uns als MigrantInnen macht es große Sorgen. Wir wissen außerdem, dass es sich hierbei nicht nur um ein Wahlergebnis handelt, sondern um Diskurse und politische Maßnahmen, die sich direkt auf unser Leben, unsere Familien und unsere FreundInnen auswirken und die Möglichkeit beeinträchtigen, hier in Ruhe zu leben. Dies kann unseren Alltag hier und unsere Sicherheit in Deutschland beeinträchtigen.
4: Wie geht es jetzt für euch weiter?
8: Was die Folgen des Aufstiegs der extremen Rechten in Deutschland betrifft, verkörpert durch die AfD, sind diese sehr konkret und bringen uns als MigrantInnen in eine äußerst prekäre Lage. Vor allem unsere Rechte sind gefährdet. Ebenso wie unsere Teilhabe an der deutschen Gesellschaft. In diesem Sinne wollen wir uns auch nicht damit begnügen, dass das Problem lediglich die AfD als politische Partei ist, sondern es geht um die Ideen, für die sie steht, die bereits in der Gesellschaft verankert sind, die bereits Teil der Gesellschaft sind. Zum Beispiel Rassismus, nationalistische Ideen, einwanderungsfeindliche Politik. Das sind Ideen, die bereits vorhanden sind und Teil der Gesellschaft sind und die wir daher bekämpfen müssen. Selbst wenn die AfD morgen als politische Partei nicht mehr existieren würde, wären diese Ideen weiterhin in der Bevölkerung verankert. Und genau darauf wollten wir den Fokus legen. Und genau darauf konzentrieren sich unsere Vision und unser Handeln. Denn es ist notwendig, an die Wurzel dieser Ideen zu gehen, um den Aufstieg nicht nur der rechtsextremen Bewegung in Deutschland, sondern im Grunde aller solcher Ideen weltweit aufzuhalten. Für uns als MigrantInnen ist es so wichtig, nicht nur in der Angst zu verharren, sondern dass uns diese dazu antreibt, uns weiter zu organisieren, weiter zu kämpfen und mehr Räume zu schaffen, mehr Menschen zu erreichen, um uns zusammenzusetzen, darüber zu diskutieren, was gerade passiert und das System zu kritisieren. Und vor allem, und das ist meiner Meinung nach das Wichtigste, müssen wir uns gegenseitig unterstützen. Denn aus den Netzwerken der Unterstützung oder aus der Solidarität entstehen Veränderungen. Wir haben zwar nicht auf alles eine Antwort, aber ich habe das Gefühl, dass es gerade jetzt am wichtigsten ist, uns zusammenzuschließen und dafür zu sorgen, dass unsere Ideen weiterleben. Und wir dieses Problem, nämlich diese rassistischen und migrationsfeindlichen Ideen, weiterhin bekämpfen. Und genau das tun wir und versuchen wir zu tun in der Organisation Solisur.
9: Y eso es lo que estamos haciendo y lo que tratamos de hacer en el en la organización Solisur.
7: In Berlin, ich glaube, man musste nicht auch die Hoffnung verlieren. Es gibt hier einen starken Widerstand zur AfD und ich glaube, man muss weiter sich organisieren. Ich werde das machen, weil ich werde es nicht zulassen, dass die AfD hier stärker wird.
10: Und der Info? 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
11: Die Monatszeitschrift ILA, Informationsstelle Lateinamerika aus Bonn, hat Geburtstag. 50 Jahre, ein halbes Jahrhundert.
12: Ja, herzlichen Glückwunsch, ILA, 50 Jahre.
13: 50 Jahre ILA bei so einem schönen Herbstnachmittag. Das muss gefeiert werden. Und da die ILA jetzt schon viel älter ist als viele ihrer LeserInnen, ist es ja noch viel schöner, dass es euch gibt. Und 50 Jahre, da muss man ja wirklich den Hut ganz tief ziehen. Mal sehen, wer das noch schafft in den nächsten Jahren.
4: Die ILA wird dieses Jahr nicht nur 50 Jahre alt, sondern es erscheint dieses Jahr auch die 500. Ausgabe der ILA.
14: Es ist jeden Monat ein kleines Wunder. Ich denke, keines dieser Projekte würde jetzt 2026 aus der Taufe gehoben werden. Also, dass da sich Energie wenden würde, um so ein Projekt ins Leben zu rufen, kann man sich 2026 kaum vorstellen. Und deswegen ist es umso wichtiger, es am Leben zu erhalten.

0: Also, ich habe die ILA abonniert schon 1979, vielleicht sogar 78, ich weiß es nicht. Als in Nicaragua losging mit der Revolution.
1: Ich habe 1978 irrtümlicherweise an der Pädagogischen Hochschule in Bonn studiert. Den Irrtum habe ich auch schnell wieder korrigiert, aber ich habe auf dem Weg dahin mit dem Fahrrad bin ich immer an dem ILA-Büro vorbeigekommen, was damals ganz in der Nähe war. Und da habe ich dann Kontakt aufgenommen.
2: Ich habe selbst während dem Studium ein Praktikum in der ILA gemacht.
3: Die ILA ist eine von den Brücken, die wir von Bolivien nach Deutschland haben, wo es eine Möglichkeit gibt, ein bisschen über Dinge zu informieren. Nicht nur über die Dinge, die Schlagzeilen machen, sondern auch mal ein bisschen Hintergründe zu liefern. Und das ist ganz wichtig, weil wir in der Welt so verbunden sind, auch über viele Kilometer hinweg.
4: Dafür gibt es die ILA jetzt auch digital. Das Ganze mit einer neuen Website. Im Archiv findet ihr 5000 Artikel, die seit 1976 erschienen sind. Online. Sprich, auch Leute, die nicht die letzten 500 Ausgaben noch unterm Bett oder im Keller archiviert haben, können nachlesen, was in den 1970er Jahren in der ILA stand. In alte Schwerpunktthemen blättern oder mit den Länderschwerpunkten sich auf die nächste Reise vorbereiten.
5: Also ich habe seit Jahren das ILA-Abo und muss nicht immer nur ins Internet. Also ich finde toll, dass sie so lange es geschafft haben und hoffe auch, dass es sie diesen Übergang schafft zur digitalen Welt. Da kommen sie ja nicht drum rum.
6: Ja, notwendig ist es, weil Probleme, die es vor 50 Jahren gegeben hat, die gibt es irgendwie immer noch. Klar, es gibt jetzt nicht mehr die Militärdiktaturen in Lateinamerika, aber die Probleme von Landbesitz und sozialer Ungleichheit, da hat sich ja nichts wirklich groß gebessert. Und jetzt dieser ganze Rechtsruck, also Aufklärung ist nach wie vor mehr denn je nötig.
0: Für mich ein wichtiges Forum, schreibe ich gerne für und ja, man hat Erinnerungen hinterher. Auch Reiseberichte, Museumsbesuche in Kolumbien oder in Nicaragua oder in Kuba oder in Costa Rica, wenn man in die Museen reinrennt, darüber auch mal Berichte zu machen.
7: Aber es ist einfach schön, weil ich mit vielen Menschen von der ILA seit 50 Jahren tolle Aktivitäten gemacht habe. Die ILA haben mit uns vom Infobüro Nicaragua die Botschaft von Nicaragua blockiert, als Somoza noch an der Macht war. Und die waren immer im richtigen Moment für Aktionen bereit.
8: Und eine unglaubliche Recherche eben an Journalistinnen, Journalisten, Wissenschaftlerinnen.
9: Was ich an der ILA toll fand und finde, ist, dass sie sich immer einen unabhängigen Geist bewahrt haben.
10: Wir lieben die Mischung, wir lieben die Fusion, wir lieben ja, eine vielfältige Gesellschaft, die Begegnungen, die Internationalität und wir werden es auch verteidigen.
11: Außerdem online erscheint die ILA seit neuestem zweisprachig.
12: Nosotras hacemos parte del equipo de traductoras, entonces traducimos artículos del alemán al español, de dar una mirada, digamos, de diversa América Latina con una visión distinta a la que ponen la mayoría de los medios alemanes.
13: Siento que es una labor muy importante la que hace la ILA de transmitir esta información de Latinoamérica a Alemania, pero también en este caso de traducir esos artículos para que la gente hispanoamericana, hispanohablante pueda entender y trabajar también esas temáticas.

0: Anfang September gab es ein rauschendes Fest im Kölner Allerweltshaus, bei dem natürlich auch, wie ihr hört, die Ila Hausband Flor de Saúco auftrat.
1: Du wirst noch viele 50 Jahre Geburtstage mehr feiern.
2: Und ansonsten alles Gute bis zum 100. Da sehen wir uns wieder.

0: cuidados, alianzas y resistencias de las mujeres mapuche en Argentina.
1: Bariloche, eine Stadt in der argentinischen Provinz Río Negro in Patagonien. Bei winterlicher Kälte und Dauerregen kommen hier mehr als 60 Frauen aus verschiedenen Teilen von Puelmapu und Culumapu zusammen. Sie nehmen an dem Treffen Territorium, Körper, Gerechtigkeit und Fürsorge, Bündnisse in bedrohlichen Kontexten stärken, teil. Organisiert wird das Vernetzungstreffen von der Confederación Mapuche de Neuquén, einer der wichtigsten politischen Vertretungen der Mapuche in der Provinz Neuquén, und von SOMO, einer Organisation von Mapuche-Frauen aus der Region Saunco. Enteignung, Vertreibung und Kriminalisierung indigener Gemeinschaften haben in Argentinien eine lange Geschichte. Ende des 19. Jahrhunderts eroberte der argentinische Staat im Zuge der sogenannten Eroberung der Wüste große Teile indigener Territorien in Patagonien. Heute erleben die Mapuche neue Formen von Landraub, Ausgrenzung und Kriminalisierung. Unter der Regierung von Javier Milei hat sich der politische Druck auf indigene Gemeinschaften weiter verschärft. Mapuche-Frauen sind dabei gleich mehrfach von Diskriminierung betroffen, als Frauen, als Indigene und aufgrund ihrer sozialen Stellung. Territorium bedeutet dabei mehr als Land. Für die Mapuche umfasst es den Ort, an dem sie leben, ihre Gemeinschaft und auch den eigenen Körper. In diesem Podcast geht es um die Bedrohung dieser Territorien, um Selbstbestimmung und Gewalt, um Wasser und Land und um die Folgen der Rohstoffausbeutung. In San Martín de los Andes in der Provinz Neuquén sieht sich die Gemeinde Corinca mit einem grausamen Widerspruch konfrontiert. Während die Unternehmen, die das Skigebiet am Cerro Chapelco touristisch nutzen und dabei Millionen Liter Wasser für die Herstellung von Kunstschnee verbrauchen,

0: hier in der Nähe ein Winterskigebiet entstanden ist. Unsere Gemeinden existierten bereits vor der Gründung des argentinischen Staates. In diesem Territorium leben 300 Familien. In den letzten Monaten wurden Wasserproben entnommen, die mit Kolibakterien verunreinigt waren. Ein Bakterium, das vor allem Kinder und ältere Menschen gefährdet. Das Wasser gelangt genau in unsere Stadt, San Martín. In all den Jahren litten wir unter gravierender Wasserknappheit. Manchmal gab es 20 Tage in Folge kein Wasser. Das hinterlässt auch einen kulturellen Schaden, denn ohne Wasser können die Familien ihre Gemüsegärten nicht mehr bestellen, bewirtschaften kein Land mehr, ganz zu schweigen von unseren Zeremonien. Denn bei all unseren Zeremonien muss Wasser vorhanden sein.
1: Hier kommen zwei Formen von Gewalt zusammen: die strukturelle Diskriminierung durch den Staat und patriarchale Gewalt innerhalb der eigenen Gemeinschaften. Beides ist immer wieder eng miteinander verflochten. Seit langem machen Mapuche-Frauen auch geschlechtsspezifische Gewalt in ihren eigenen Gemeinschaften öffentlich. Derzeit erarbeiten sie gemeinsam einen Leitfaden. Er soll Betroffenen und Gemeinschaften helfen, mit solchen Fällen umzugehen, Gewalt aufzuarbeiten und Heilungsprozesse zu begleiten. Eine von ihnen ist Amankai Manki Kintrikeo. Sie ist Lonko, also Anführerin des Lofs Trinkikeo, einer Mapuche-Gemeinschaft zwischen Bariloche und dem 80 Kilometer entfernten Villa La Angostura. Ihr Vorgänger wurde aus der Gemeinschaft ausgeschlossen, nachdem mehrere Vorwürfe sexuellen Missbrauchs gegen ihn erhoben worden waren.
2: Marimari Pulamien, Marimari Kompuenui, Marimari Soy Amankai Kintrikeo. Soy Lonco de la comunidad Mapuche Lof Kintrikeo, comunidad que está ubicada acá entre Villa La Angostura y San Carlos de Bariloche.
3: Ich bin Lonco der Mapuche Gemeinschaft Lof Kintrikeo, die sich hier zwischen Villa La Angostura und San Carlos de Bariloche befindet. Seit 2020 schaffen wir in der Mapuche Konföderation von Neuquén Räume, in denen wir Frauen zusammenkommen und darüber sprechen können, was uns bewegt, über unseren Schmerz und über die Gewalt, die wir erlebt haben. Gemeinsam wollen wir das Erlebte aufarbeiten und zugleich unsere eigene Organisation verändern. Wir suchen nach Wegen und entwickeln konkrete Instrumente, damit sich diese Gewalt nicht wiederholt und damit unsere Kinder und Jugendliche sie nicht ebenfalls erfahren. Denn unser politisches Ziel ist das Kümmefelen, das gute Leben in unseren Territorien. Das ist unsere Sehnsucht, unser Wunsch. Doch unter den Bedingungen, in denen wir leben, ist dieses gute Leben oft nur schwer zu erreichen. Vor allem angesichts dessen, was der argentinische Staat uns antut. Unsere Territorien werden nicht anerkannt. Wir leben unter ständiger Bedrohung. Die fehlende Anerkennung unserer Territorien hat viele Folgen. Sie schafft Situationen, in denen neue Gewalt entsteht. Und diese Gewalt richtet sich immer wieder besonders gegen uns, weil wir Frauen sind.
1: In der Provinz Neuquén liegt Vaca Muerta, eines der größten Schieferöl- und Schiefergasvorkommen der Welt. Öl und Gas werden dort vor allem durch Fracking gefördert. Die Förderung wird immer weiter ausgebaut und bedroht dort die Territorien der dort lebenden Mapuche-Gemeinschaften. Unilen Melin Yanku von der Gemeinschaft Nehuen Mapu berichtet, was das für ihr Leben bedeutet.
4: Eins der Probleme, mit denen wir derzeit kämpfen, ist die fehlende rechtliche Anerkennung von vier Mapuche-Gemeinschaften, die besonders stark von Fracking in Vaca Muerta betroffen sind. Dadurch sind wir der Gewalt der Ölkonzerne besonders ausgesetzt. Diese Unternehmen dringen in unsere Gebiete vor und wollen dort bohren, als hätten wir Mapuche, Männer, Frauen und Kinder keinerlei Rechte. Das beeinträchtigt auch unsere Lebensgrundlage. Wir können kaum noch Tiere halten. Wir haben kein Wasser, keinen Strom und keine grundlegende Versorgung. Und das in einer Region, die reich an Öl und Gas ist. Gleichzeitig zahlen wir hier in der Provinz extrem hohe Preise für Benzin und Gas. Viele Häuser in Neuquén sind bis heute nicht an das Gasnetz angeschlossen. Die Menschen müssen Gasflaschen kaufen und die sind teuer. Es ist sehr teuer, in Vaca Muerta zu leben.
5: Sí, sí, tenemos que comprar las garrafas y es muy caro vivir en la zona de Vaca Muerta.

0: Wie also gehen die Menschen und Gemeinschaften mit einer Entwicklung um, in der rassistische Ausgrenzung, wirtschaftliche Interessen und staatliche Gewalt immer stärker ineinandergreifen? Bei dem Treffen in Bariloche gab es darauf eine gemeinsame Antwort: sich organisieren.
1: Organisation.
2: Creo que la única resistencia que vengo observando es la organización.
3: Der einzige Widerstand, den ich sehe, besteht darin, sich zu organisieren, zusammenzukommen und darüber zu sprechen, dass das, was uns widerfährt, auch eine Form der Enteignung ist. Sie wollen, dass wir das Gebiet verlassen.
4: Und wir leisten Widerstand, indem wir auf regionaler Ebene zusammenarbeiten. Wir sind 14 Gemeinden und diese 14 Gemeinden entwickeln verschiedene Strategien, um uns gegen diese Regierung und dann gegen die Ölkonzerne zu wehren. Denn letztendlich sind es die Chefs der Ölkonzerne, die diese Regierung am Leben erhalten, während für die Gemeinschaft fast nichts davon übrig bleibt. Und für uns Frauen bedeutet dieser Widerstand vor allem unser Territorium zu verteidigen. Denn was dort geschieht, bedroht unsere Lebensgrundlagen, unser Zusammenleben als Mapuche und das gute Leben auf unserem Land. Besonders wir Frauen sind davon betroffen. Und leider setzen wir bei diesem Widerstand immer wieder auch unser Leben aufs Spiel.
5: Ante una situación de avanzada de la derecha en Argentina y que se ve cada día y se profundiza aún más en nuestros territorios,
6: angesichts des Rechtsrucks in Argentinien, den wir in unseren Regionen jeden Tag erleben und der sich immer weiter verschärft, müssen wir unsere Netzwerke und Bündnisse ausbauen. Wir Frauen müssen uns gegenseitig unterstützen und wieder an Einfluss gewinnen. Gerade jetzt, wo wir zurückgedrängt und unsere Rechte zunehmend eingeschränkt werden. Gleichzeitig müssen wir neue Wege finden, um Widerstand zu leisten und um wirkliche Veränderungen zu erreichen.
5: Seguir resistiendo y poder generar cambios reales.
0: Die Mapuche-Frauen organisieren sich, kümmern sich umeinander und nehmen sich bewusst Zeit für das Leben in der Gemeinschaft. Auch das verstehen sie als Widerstand gegen eine kapitalistische Logik, in der die wirtschaftlichen Interessen über das gemeinsame Leben gestellt werden. Der Widerstand der Mapuche hat viele Formen. Bei dem Treffen in Bariloche wurde vor allem eines deutlich: sie wollen sich vernetzen und gemeinsam für ihre Rechte eintreten. Oder, wie es dort immer wieder hieß, zur Angst und zum Schweigen kehren wir nie wieder zurück.
1: Cuidados, alianzas y resistencias de las mujeres mapuche en Argentina.
0: Die Interviews für diesen Podcast entstanden während der Tagung Territorium, Körpergerechtigkeit und Fürsorge, Bündnisse in bedrohlichen Kontexten stärken, die im Juli 2026 in Bariloche in der argentinischen Provinz Rio Negro stattfand.
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1: Ihr hört das lesewütige Kaffeekränzchen bei Radio Dreieckland oder einem anderen freien Radio eurer Wahl. Unser Thema ist heute die Nelkenrevolution in Portugal von 1974. Drei Romane wurden vorgestellt, dabei Isa mit Lydia Georges Die Stunde der Nelken, dann Birgit mit Wohin der Wind uns weht von João Ricardo Pedro und schließlich Ines mit Die Rückkehr von Dulce Maria Cardoso. Und jetzt wollen wir über die Bücher sprechen. Da habe ich mir ein paar Fragen überlegt. Und zwar die erste Frage: Inwieweit spielt der Revolutionstag selbst eine Rolle in euren Romanen oder im jeweiligen Roman? Oder ist 40 bzw. 50 Jahre danach das Erinnern wichtiger?
2: Wer will? Ja, ich kann ja mal anfangen in Die Stunde der Nelken. Es geht auf jeden Fall um beides. Ich habe jetzt in der Besprechung, glaube ich, den Schwerpunkt mehr auf das Thema, wie erinnert wird und wie die Protagonisten des Putsches oder des Aufstands heute mit ihren Erlebnissen und ihrer Erinnerung umgehen. Aber es ist ganz viel auch in den Interviews, die dieses junge Team führt, werden die Erlebnisse beschrieben, diese Aufbruchsstimmung, auch diese Unsicherheit, was passiert eigentlich, ist ganz stark Thema. Auch dieses große Wunder einer der Protagonisten nennt es eben auch eine Aneinanderreihung von Wundern. Bis hier, also dass es überall, wo es die Konfrontation gab, dann nicht zu blutigen Auseinandersetzungen kam, bis hin zu dem Wunder, was er als größtes Wunder nennt, dass sich die Aufständischen geschworen haben, dass sie keinen persönlichen Vorteil daraus ziehen wollen, was ich eigentlich eine sehr spannende Geschichte finde, die leider nicht unbedingt so hingehaut hat. Aber erstmal finde ich es eigentlich eine ganz schöne, eine spannende Sache, dass es unter denen, die da das vorbereitet haben, die sich quasi diesen Schwur gegeben haben. Ja, und es ist, also die Aufregung wird total erfahrbar. Und wie gesagt, die Erinnerung, das habe ich ja in der Beschreibung mehr erklärt. Da kommt dann auch oft in den Interviews, habe ich doch schon ganz oft erzählt, wissen doch schon alle. Und dann kommen eben doch besondere Dinge noch zum Vorschein, wie in so einer Seitenschleife, die dann doch wieder nochmal was Neues Türchen öffnen.
3: Oder wolltest du was nachfragen? Bei Wohin der Wind uns weht von João Ricardo Pedro, da habt ihr ja gehört, am Anfang meinem Zitat wird quasi am Tag der Nelkenrevolution selbst, erfährt man das nur aus der Sicht dieser irgendwo völlig am Ende der Welt in Portugal kleinen Bauerndorfes, die eigentlich erstmal sich nicht interessieren, dann auch ganz viele Gerüchte kommen dann, was da alles passiert sein soll und so. Genau. Aber es wird trotzdem in diesem Roman sehr klar, immer wieder, dass dieser Tag der Dreh- und Angelpunkt des Romans und der Geschichte Portugals ist. Ja. Also das, weil wir durchleben ja drei Generationen und also eine lange Zeitspanne. Es springt herum und immer ist dieser Tag quasi vor diesem Tag oder nach diesem Tag. Ja. Danach hat sich die Welt verändert. Sie war eine andere in Portugal. Es geht ganz viel um Erinnern, aber auch in diesem Buch, weil, das habe ich ja auch schon in meiner Besprechung gesagt, eben Duarte, der Enkel, auf ein Meer von Geheimnissen stößt. Ne? Sein Vater schwer traumatisiert, weil er als junger Mann nach Angola geschickt wurde. Erzählt zwar ununterbrochen vom Krieg, aber erzählt eigentlich nichts. Also Duarte weiß eigentlich nichts. Ne? Wenn er als Kind fragt, wer war denn Salazar, dann kommt als Antwort, ja, der hat deine Großmutter ermordet. Aber damit kann er überhaupt nichts anfangen. Und das stimmt natürlich auch nicht, dass es eben so wie Hitler hat irgendjemand ermordet. Das stimmt natürlich nicht, dass Sascha persönlich seine Großmutter ermordet hat. Es werden so Erinnerungsbruchstücke verteilt. Und das ist auch das Thema des Buches, ja, dass du erinnern ist ganz schön schwierig, weil manche Sachen nicht erzählt werden können auch. Ja. Und andere Sachen sich zusammengesponnen werden. Und deswegen, genau, erinnern eigentlich immer ein ziemlicher Sumpf bleibt. Genau, und vielleicht noch dazu, das Buch ist wirklich für ein portugiesisches Publikum geschrieben. Deswegen wird auch dieser Tag selbst eigentlich gar nicht beschrieben, auch mit den Nelken, die in die Gewehrläufe, es kommt, wird gar nicht thematisiert, weil ich glaube, der Autor denkt, das wissen ja alle. So. Es wurde zwar dann in viele Sprachen übersetzt, es hätte sich gelohnt, ein bisschen mehr zu erklären, aber das konnte der vorher nicht wissen, war sein Debütroman.
1: Ja, ich bin jetzt gar nicht so sicher, ob das in Portugal tatsächlich jeder weiß, jetzt, 50 Jahre danach. Ja. Auch, dass es dann zur Revolution wurde. Ich habe irgendwo mal gelesen, es war ein Militäraufstand und der wurde dann durch die Menschen, die den unterstützt haben, zur Revolution. Mhm. Und das stimmt auch. Also das war ein seltener Glücksfall, dass da ein Militärputsch also demokratisch ausging. Und man kennt es ja eigentlich nur andersrum.
3: Ja, das stimmt.
1: Und ja, jetzt wollte aber natürlich Ines auch noch was zu dieser Frage sagen.
4: Ja, in Bezug auf diese Frage, der Roman Die Rückkehr thematisiert den Tag der sogenannten Nelkenrevolution nicht, weil dieser Roman erst im Jahr 1975 beginnt. Nichtsdestotrotz spielt ja dieser Tag und das Ereignis eine große Rolle, weil die Konsequenz war, dass Portugal seine Kolonien auf dem afrikanischen Kontinent aufgegeben hat und die dortigen Staaten in die Unabhängigkeit gekommen sind, was wiederum aber auch Folgen hatte für die Portugiesinnen, die dort in diesen Staaten leben. Und das thematisiert dieses Buch natürlich aus einer sehr emotionalen, persönlichen Perspektive. Und da kommen natürlich weitere Themen mit hinein, vor allen Dingen großen Themen, Kolonialismus und Rassismus. Es gibt aber schon hin und wieder Referenzen, wenn auch indirekt, zu diesem Tag, aber er wird nicht gefeiert. Weil damit ja, hat logisch. Ja das, genau, das Alltagsleben dieser Menschen dort vor Ort geendet, so wie sie es kannten. Also sie haben aber auch das nicht unbedingt die Diktatur an sich hochgehalten, aber das, was die Diktatur und das System Portugals mit sich gebracht hat, wurde hochgehalten, wurde zelebriert, weil da ja auch Hoffnung mit war, in den Kolonien diese aufzubauen, diese nach portugiesischem Vorbild umzuwandeln, sich natürlich ja auch überlegen gefühlt haben als Portugiesen in diesem Land, denn nur sie konnten dieses Land ja auch aufbauen.
3: Logisch.
4: Natürlich.
3: Wer sonst?
1: Ja, ja, so wurde das von denen gesehen. Und, ja. Und die Revolutionäre bzw. die Aufständischen haben ihnen ihre Heimat genommen.
4: Genau.
1: So wurde das von den Rückkehrern ja empfunden. Ja.
4: Also diese große, so eine Form von Nationalstolz kann man sagen. Die Frage ist nur, von welcher Nation? Denn viele Portugiesen haben sich ja auch mit zum Beispiel Angola identifiziert als ihr Staat und sich weniger als Portugiesinnen in dem Sinne gesehen. Das ist auch ein ganz spannender Aspekt eigentlich, der auch in dem Buch immer mal wieder aufkommt.
3: Vor allem, wenn du dort geboren bist oder vielleicht schon in zweiter, dritter Generation.
4: Na, wer bist du dann? Ja, du sprichst Portugiesisch, lebst aber nicht bist im sogenannten Mutterland.
1: Ja, ja. Genau, im sogenannten Mutterland. Ja, wie ist denn... Wird irgendwas klar darüber, wie sich die lange Diktatur auf das Leben der Menschen ausgewirkt hat? Also Unterdrückung, Zensur und fehlende Bildung für alle. Gibt es da irgendwelche Anhaltspunkte, dass man das erfahren kann? Weil das war ja auch ein wichtiger Grund dafür, dass es zu dieser Revolution kam.
2: Also in Die Stunde der Nelken von Lydia Schorsch finde ich, ihr Schwerpunkt liegt tatsächlich woanders, in diesem Umgang heute mit der Revolution oder dem Putsch. Es wird immer wieder angedeutet in kleinen, dass der Vater von einem Protagonisten gestorben ist in einem der Gefängnisse von der Geheimpolizei oder auch die Zensur im Radio. Also es wird angedeutet, es wird nicht groß gemacht und auch nicht analysiert. Ich vermute, es liegt ein bisschen, auch die Armut nicht. Ich vermute, es liegt ein bisschen dran, dass Lydia Shaw schon 1980 ein Buch geschrieben hat über die Nelkenrevolution, was ähnlich wie bei dem Buch, was Birgit vorgestellt hat, auf dem Land spielt tatsächlich. Und dass ich denke, dass sie dort auch nochmal einen anderen Blick drauf hatte. Und genauso, was den Kolonialismus angeht, auch da hat sie, glaube ich, 88 ein Buch geschrieben, was speziell zum Kolonialismus schwerpunktmäßig ist. Also das heißt, das sind Themen, die sie durchaus sieht und gesehen hat, aber einfach in anderen Büchern den Schwerpunkt gesetzt hat. Ja, und sie selber war auch in den Kolonien als Lehrerin eine Zeit lang, weil ihr Mann auch beim Militär war.
3: Also bei Wohin der Wind uns weht, das spielt ja auf dem bitterarmen Land. Ne? Und das wird auch beschrieben, wie Augusto Mendes, der Großvater, da als junger Mann eben hingeht, um quasi ein Stück weit ins Exil auch zu gehen, nachdem Salazar die Diktatur begonnen hat, auf wirklich die völlige, also die unglaubliche Armut trifft. Und es wird aber eben auch beschrieben, wie sich daran nichts verbessert während dieser 48 Jahre, ne, wie bewusst arm gehalten die Menschen werden und wie bewusst bildungsarm die Leute gehalten werden, damit sie eben auch als Kanonenfutter in den Kolonien sich hinschicken lassen. Und das ist immer wieder ein Thema auch, dass 80% der Streitkräfte in den Kolonien waren und das waren junge Männer, die dorthin geschickt, die mussten dahin gehen. Ne? Und genau, die Salazar-Diktatur, genau, die wiederum ist auch eher so bruchstückhaft immer wieder, aber der ganze Roman springt ja zwischen den Zeiten, den Personen und so weiter hin und her. Und man erfährt aber dann doch eben immer wieder gerade die Frau, also die Mutter von Duarte, deren Eltern waren im kommunistischen Widerstand. Der Vater ist war beim Verhören des nicht wiedergekommen. Die Mutter ist auf völlig ungeklärte Art auf die Straßenbahn gestoßen worden. Das erfährt er aber auch erst, also schon relativ alt ist er. Also es wird halt ganz bewusst auch immer zurückgehalten. Genau, aber so erfährt man immer so bruchstückhaft diese Salazar-Diktatur und die Grausamkeit auch der PIDE, der Geheimpolizei.
1: Und bei dir?
4: Also in meinem Roman erfährt man nichts über die Salazar-Diktatur, aber über den Aspekt der Armut oder dem Zustand Portugals zu jener Zeit. Und das macht die Autorin auf zwei Ebenen. Und zwar einmal indirekt über die Mutter, die aus Portugal stammt, aber eher in ländlicher Regionen aufgewachsen ist und dann eben nach Angola gegangen ist. Und direkt über die Flucht der Familie nach Portugal, denn in Angola wurde dieses Land sehr hochgehalten. Es wurden wunderschöne Bilder gezeigt, wie toll denn das sogenannte Mutterland Portugal ist und dass es so lebenswert dort sei. Und dann kam sie dort an und es war alles andere als das. Sie wurden mit Armut konfrontiert. Natürlich spielte der Aspekt der Rückkehrer auch eine große Rolle. Aber das gelobte Land war es nicht und ist es dann auch nie geworden in diesem Roman. Aber man hat sich damit so ein bisschen arrangiert. Auch am Ende des Romans wird die neue Wohnung, um das vielleicht ein bisschen mal vorwegzunehmen, beschrieben. Und naja, es war schon eher ein Drecksloch, das beschrieben wurde. Also nichts Wohnliches. Ja. Und dennoch hat dieser Roman es irgendwie auch geschafft, doch ein bisschen Hoffnung auch da reinzubringen und Optimismus, dass man es doch schaffen kann, auch wenn das Land noch gerade am Boden liegt.
1: Ja, ja gut. Dann wird sich jetzt natürlich noch die Frage aufdrängen, wie weit wieder Kolonialismus und der Kolonialkrieg thematisiert werden, die ja auch wiederum Auslöser für diese für die Revolution waren. Ich denke, bei dem Buch Die Rückkehr ist es am deutlichsten. Da geht es genau um das Dasein der Kolonialisten in den Ländern. Aber auch in den anderen Büchern spielt es da eine Rolle? Wird es thematisiert?
2: Bei Lydia George wird es angedeutet, dass sich die Militärs zum Teil aus ihren Erfahrungen in den Kolonien auch zusammengefunden haben oder sogar dort zusammengefunden haben. Es wird aber wenig beschrieben, was dort passiert ist. Es gibt eine Art Traum. Ich glaube, das war der Fotograf oder ich weiß es nicht mehr. Der beschreibt so einen Traum, so einen Albtraum, was er erlebt, was quasi wie so eine Todeserfahrung in den Kolonien ist, also wo quasi auch das Trauma aber jetzt die Taten an den Leuten in Mosambik, in Angola von Seiten des Militärs sind gar nicht Thema.
3: So ähnlich ist es in Wohin der Wind uns weht auch. Zwar ist der Kolonialkrieg vor allem gegen Angola ein sehr großes Thema, eben durch diesen Sohn Antonio, der da hin muss. Und wir gehen dann auch mit dem Roman nach Angola selbst und erleben das dort, wie es ist. Aber es werden dann, die stoßen nie auf die Feinde sozusagen, auf die Bewohner von Angola oder die Befreiungsarmee. Also die stoßen sie natürlich schon, aber nicht in diesem Roman. Und also nicht, das kriegen wir nicht genau mit. Und von daher, es werden nur Worte reingeworfen, wie Napalm oder so. Ja, und man sieht, wie unglaublich grausam dieser Krieg geführt wurde, nur durch Worte und Erinnerungsfetzen. Und so, es ist konsequent auch aus der Sicht der Portugiesen geschrieben. Es kommt kein einziger Mensch aus Angola selbst zu Wort oder aus einem anderen afrikanischen Land. Ich glaube, vielleicht wäre es auch vermessen, sozusagen das einzufügen. Ja, vielleicht ist das einfach die Sicht, die er schreibt. Ne? Aber es ist natürlich, wäre es auch schön, die andere Seite mal zu hören. Da haben wir jetzt kein Buch dabei.
1: Wäre ja mal ein Thema für eine Sendung. Es gibt genügend Bücher auch von heute über diese Zeit.
2: Also ich war auch neugierig tatsächlich, oder bin neugierig geworden auf das Buch von Lydia George zum Kolonialismus. Mhm. Ne? Weil ich habe das, was ich so gelesen habe über sie, ist einfach klar, sie nimmt sich wirklich aktueller Themen an, sie analysiert die, sie recherchiert und sie verbindet es immer auf eine Art mit autobiografischen Sachen und sie macht das irgendwie ganz toll und deswegen denke ich, es wäre ein spannendes Buch, auch das von ihr zu lesen.
4: Absolut.
1: Ja, jetzt bleibt noch Ines. Also es geht um Kolonialismus. Ich denke, du hattest vorhin so ein Zitat, wo es um Bretusch geht. Sagt das irgendwas über kolonialistisches Denken des Protagonisten und vielleicht auch der Autorin? Die hat ja offensichtlich eine ähnliche Geschichte wie der Protagonist.
3: Was heißt denn Preto?
4: Preto ist ein anderes Wort wie das N-Wort, das ich nicht weiter ausführe. Mhm. Also es ist eine Beleidigung gegenüber schwarzen Menschen von Portugiesen. Und das ist ein Begriff, der viel in den Kolonien, in der ehemaligen portugiesischen Kolonien benutzt wurde, um halt eine gesellschaftliche Hierarchie sprachlich deutlich zu machen. Und auch diese kommt in diesem Roman sehr stark durch. Vor allen Dingen werden schwarze Menschen sexualisiert, abgewertet. Also eigentlich nichts anderes wie in anderen Kolonien des afrikanischen Kontinents.
3: Also schon
4: auch
3: knallharter Rassismus.
4: Oder? Knallharter Rassismus, der aber alltagstauglich ist. Also alle sprechen so und das hat eine sehr große Selbstverständlichkeit. Und das ist ganz spannend, weil wir haben ja einen Protagonisten, der ist so im Teenageralter. Und der hat sich das so angeeignet, diese Sprache und diesen Blick auf die Welt und auf die Menschen. Das kommt aber nicht irgendwo her. Nämlich der Vater spielt eine sehr, sehr große Rolle im Leben dieses Jungen. Da spielt natürlich das Patriarchat eben auch mit rein. Und auch der Vater hat diese Einstellung. Also dieses Buch bis zum Ende ist eigentlich so gestaltet, dass niemand versteht, warum sie Angola jetzt wirklich verlassen mussten. Ja. Es gibt immer mal wieder so ein bisschen so den Einblick dahin, ja, da fielen die ersten Schüsse, das war so ein bisschen so dieser Beginn eigentlich dieses Krieges in Angola, aber warum jetzt eigentlich auch Portugal aufgegeben hat und das Land eben den schwarzen Menschen überlassen hat, das versteht niemand und das zieht sich komplett durch dieses Unverständnis, aber auch keine Bereitschaft gegenüber, verstehen zu wollen und zu kapieren, dass die noch nie wirklich richtig dort waren, dass es noch nie eigentlich ein Land war, das zu Portugal gehörte, sondern es wurde so gemacht. Ja. Und dass das Land eigentlich befreit wurde

0: Perspektive, auch wenn ich mir echt vorstelle, dass das schwer erträglich ist, das Buch.
1: Ist es, aber es ist so eindrücklich, weil wir haben hier eine sogenannte Täterinnenseite und dass auch auf dieser Seite zwar ein anderes, aber es gibt dort ein Leid.
0: Ja.
1: So, und diese Schwere, das gewohnte Leben aus unterschiedlichen Gründen natürlich verlassen zu müssen, um zu überleben, wo wir ja wirklich so auf so Basis des Menschseins wieder irgendwie kommen, das ist schon hart und vor allen Dingen auch in so einem jungen Alter.
2: Also Kolonialismus als einfach als alltägliche Selbstverständlichkeit. Mhm. Da hat man wahrscheinlich bis auf die im Krieg mussten, gar nicht drüber nachgedacht.
1: Exakt.
2: Dass das vielleicht falsch sein könnte. Es waren ja immerhin 500 Jahre.
0: Stimmt.
2: Da wird es vielleicht schon genetisch, dass man denkt, Angola, Enosa und so. Mhm. Also es gab ja auch in der Zeit Landkarten, die hingen in allen Schulen, Grundschulen, weil es gab ja nur 4 Jahre Schulpflicht, auf den Stand, Portugal ist größer als Europa und da waren die Kolonien mit Portugal über Europa gelegt und es war tatsächlich insgesamt größer als Europa. Also da wurde schon auch so Nationalismus gepaart mit Kolonialismus verbreitet und ich denke, das ist in deinem Buch, also in dem Rückkehrbuch, am deutlichsten von allen. Ne? Da, was das dann auch mit dem Denken von so einem jungen Kind macht, der eigentlich gar keine Ahnung hat. Ja. Gell?
1: Und das Spannende ist eigentlich auch, dass es noch gar nicht so lange her ist und dementsprechend nach wie vor auch viele Familien, die in Portugal leben, betrifft. Das ist dann der Onkel oder die Mutter oder Vater, die dann vielleicht geflüchtet ist und nun in Portugal sich ein Leben aufgebaut hat.
0: Stimmt.
2: Ja, wir kommen jetzt dann so langsam dann doch zum Ende. Wir hätten zwar noch gerne über literarische Besonderheiten gesprochen, aber das habt ihr ja alle drei schon in euren Besprechungen angedeutet. Außerdem würde ich allen Hörerinnen empfehlen, die Bücher einfach zu lesen. Dann könnt ihr das selbst feststellen, was da für Besonderheiten sind. Also ihr könnt ja gerade noch mal sagen, welche Bücher ihr besprochen habt, möglichst mit allen möglichen Daten, damit die Leute das auch kaufen, die auch kaufen können oder sich besorgen können.
3: Ja, ich habe vorgestellt von Lydia Schorsch Die Stunde der Nelken, übersetzt aus dem Portugiesischen von Marianne Garreis. Es ist im Original schon 2014 erschienen und jetzt endlich 2026 vom Sezession Verlag Berlin übersetzt, erschienen, hat 450 Seiten, kostet gebunden 32 € und ist auch als E-Book erhältlich.
0: Ich habe vorgestellt, Wohin der Wind uns weht von João Ricardo Petro. Es ist 2012 im Original erschienen, 2014 dann auf Deutsch im Surkamp Verlag, hat 230 Seiten und ist übersetzt von Marianne Garreis. Auf der Surkamp-Seite findet man es gar nicht mehr. Ich glaube, es ist vergriffen, aber es gibt noch ganz, ganz viele antiquarische Bücher und ich kann das nur dringend empfehlen, dass ihr das Buch liest.
1: Ich habe Die Rückkehr von Dulce Maria Cardoso vorgestellt. Auch hier, dieser Roman ist 2011 im Portugiesischen erschienen und wurde erst von Stephen Ulay 2022 ins Deutsche übersetzt, beziehungsweise 2022 ist dieser Roman im Sezensionsverlag erschienen, hat 251 Seiten und das Buch kann man für 24 € erwerben.
2: Danke. Also, ihr habt gehört, das lesewütige Kaffeekränzchen von Radio Dreieckland. Die Sendung ist am Freitag um 11 Uhr noch einmal zu hören und dann ist sie noch 7 Tage in der RDL-Mediathek nachhörbar. Und auch die Buchbesprechungen werden in Kürze auf der Webseite nachzuhören sein. Wir verabschieden uns und weisen darauf hin, dass das nächste lesewütige Kaffeekränzchen am 8. Oktober stattfindet. Da werden verschiedene Autorinnen

0: mit ihren Müttern abrechnen. Bis dahin sagen wir Tschüss und hören jetzt noch Galinia Stumatu.
1: Tschüss.
0: Tschüss. Tschüss.
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0: Leider gibt es für heute noch keinen Beitrag vom Schlaglicht. Falls ihr Ideen oder Anregungen habt, meldet euch gern unter schlaglicht@radio-fratz.de. 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Und hier im Programm folgt jetzt ein Podcast der Seite literadio.org.
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2: Herzlich willkommen bei Literadio. Ich bin heute zu Gast im Versatorium im Druckraum Jehoda und eben zu Gast bei Franziska Füchsel. Und wir sprechen über ihr Buch Am Rande der Mühe, erschienen in der Edition Tannhäuser. Franziska Füchsel ist Autorin, Übersetzerin und drucktechnisch Buchdruck sehr versiert. Insofern ist das auch die Edition Tannhäuser der richtige Ort für dein Buch, weil es eben auch ein sehr bibliophiles, sehr schönes Buch ist. Es ist ein sehr vielschichtiges und ausuferndes Buch. Und es geht eben ein bisschen in die Heimat zurück, wobei das eben auch unmöglich zugleich ist, ins Mühlviertel. Und wenn du vielleicht ein bisschen was zur Entstehungsgeschichte und zum Anlass, wie du da eingestiegen bist in das Buch.
3: Also es hat auf jeden Fall alles mit Christian Tannhäuser begonnen, der mich einfach gefragt hat, ob ich mir vorstellen kann, über das Mühlviertel zu schreiben, was ich mir vorher nie vorgestellt habe und was irgendwie sofort eine Herausforderung war. Eigentlich hat er gesagt, ob ich mir vorstellen kann, ein Buch über die Mühe zu schreiben. Und ich habe dann gefragt, welcherne, und er hat dann keine Antwort mehr gegeben. Und die Sache ist halt die, dass es drei Mühlflüsse gibt. Und insofern war schon klar, dass mir irgendwie die Freiheit bleibt zu entscheiden, wie dieses Buch sich bewegen wird. Und gleichzeitig ist der Christian Tannhäuser ein Begleiter, ich glaube, für jedes seiner Bücher, die er macht. Und auch jemand, der das Mühlviertel auch fast besser kennt als ich, obwohl ich daherkomme. Also mir wurde sehr schnell klar, es ist nicht selbstredend, dass man diese Gegend, von der man herkommt, kennt. Und vielleicht ist das auch etwas im Fall vom oberen Mühlviertel, was in der Geologie liegt, begründet liegt, weil sich dieses Hügelland oder die Hügel dieses Hügellands so voreinander schieben und dann auch noch mit Wäldern bedeckt, immer wieder Dinge oder Orte, Punkte teilweise völlig versteckt oder nur teilweise freiliegt. Das heißt, das Verstecken war von vornherein wie so ein Leitmotiv und das ist nicht ganz erkennbar, nicht ganz sichtbar sein. Und das ist auch etwas, finde ich, was so ein grundlegendes Phänomen im Holzschnitt ist, also dass das Bild immer halb versteckt und halb sichtbar ist und sich immer wieder neu zusammensetzen kann. Also das ist die Sprache von Christian sozusagen in den Holzschnitten und das ist vielleicht auch etwas, was sich in den Texten zeigt.
2: Und das Buch ist ja auch sehr, also es sind unterschiedliche Abschnitte, die eigentlich zusammenhängen, aber doch auch eigentlich eigene Bücher für sich sind und ihre eigene Sprache finden, ihre eigene Thematik auch beleuchten. Und das ist ganz spannend, wie das immer wieder weiterfließt und dann doch eine andere Stimmung aufkommt oder andere Themen. Und das ist auch diesen Flusslauf, der ja auch sehr nachgezeichnet wird und eben auch unterschiedliche Stellen und schneller, langsamer aufgestaut wird.
3: Ja, ich glaube, so eine grundlegende Frage, die sich wahrscheinlich nicht beantworten lässt, ist, ob Flüsse den Landstrich zertrennen oder verbinden. Und in diesem Fall mit der großen Gloren- und Stornenen Mühe, die in die Donau münden, entsteht so ein Flussnetz, so ein kleines Flussnetz, das aus lauter nicht schiffbaren Flüssen besteht. Und das heißt, es sind Flüsse, die zum Teil große Steilstufen überwinden, gerade zur Donau hin, die aber trotzdem von Menschen geformt sind, also die trotzdem ihre Wehre haben und bestaut werden und so weiter, aber die eben eigentlich nicht diesen Schiffverkehr oder Bootsverkehr kennen. Und eigentlich den einzigen Verkehr, so richtig, den sie erfahren haben, ist das Rundholz aus dem Böhmerwald, das in diesen Flüssen und auch im Schwemmkanal im Böhmerwald selbst in die Donau gelangt ist und dann die Donau entlang nach Wien gebracht wurde und in Wien verhorzt wurde. Also der Böhmerwald wurde bis ins frühe 20. Jahrhundert in Wien verheizt. Und worauf ich hinaus will, ist, dass das auf ein anderes, differenzierteres Bild, das wir von Flüsse haben sollten, verweist. Etwas, was ja immer wieder beschönigt und auch in der Sprache und im Denken begradigen wir sozusagen die Flüsse in etwas, in einen Zusammenhang, in etwas, was eine kontinuierliche Bewegung aufweist und so weiter. Und das ist alles andere als richtig. Ja? Also die Flüsse sind etwas, die uns gefährlich werden können, die steinig sind, die versiegen können, verlanden und wieder auftauchen und so weiter. Also etwas, was eigentlich Ilse Eiching in einem extrem kurzen und ich glaube für ihre Idee vom Erzählen sehr wichtigen Text schon in den 50er Jahren als Vorwort zu einer Sammlung von Texten von ihr aufgreift. Also dass das Erzählen, wenn man es sich als Fluss vorstellen will, nichts mit dem Behagen zu tun hat, das wir uns wünschen. Und das war so für mich die Provokation hinter dem Ganzen, über Flüsse zu schreiben plötzlich. Ja. Also da geht es auch viel um die Gewalt, die Naturgewalt, aber auch die Gewalt, mit der der Mensch auf die Natur reagiert. Genau.
2: Und im Erzählen gibt es bei dir eine gegenläufige Bewegung. Also es ist der Flusslauf, würde man meinen, die Richtung, die Fließrichtung ist klar. Und es gibt aber im Buch, also einerseits eben die Fließrichtung entlang und andererseits die andere Richtung, eben bei Null beginnend, muss man dazu sagen, die Donau wird ja nicht von der Quelle gezählt, sondern von der Mündung. Und da gibt es auch diese Zählung und die Fahrt und zugleich auch mit den Zeiten, dass die scheinbar klare Fließrichtung der Zeit auch unterwandert wird in deinem Buch.
3: Mhm. Ja, weil grundsätzlich ist es so, dass das obere Mühlviertel auch gegen die Fließrichtung besiedelt wurde und diese Besiedlung auch mit großer Gewalt stattfinden musste, weil das ja bewaldetes Gebiet war. Das heißt, eine Rodungsbewegung ist gegen den Strom, wenn man so will. Und wiederum diese Eigensinnigkeit, dass die Donau wiederum vom Delta her gezählt wird, führt dazu, dass im Großraum Wien die Jahre 1928, also eben nicht die Jahre, sondern Stromkilometer 1928 bis 1945 liegen. 45 ist bei Kritzendorf, 28 ungefähr beim Friedhof der Namenslosen. Du hast von diesem gegen die Fließrichtung gesprochen. Und wie du das gesagt hast, wirkt es so, als wäre mir das alles so bewusst gewesen, das zu unterlaufen, die Fließrichtung, aber das war es irgendwie nicht. Also ich glaube, ich muss das anders verzögern, weil der Ausgangspunkt ist die große Mühl für dieses Thema mit der Donau. Und die große Mühl ist stellenweise der Grenzfluss nach Bayern. Und Fluss ist schon mal falsch, weil es eigentlich ein Bach ist, der eben mit einem kleinen Ausfallschritt an der Stelle leicht zu überwinden ist. Das ist vielleicht auch gegen Fließrichtung gedacht gewesen, dass die Namen der Bäche oder der Flüsse nicht nur als Namen hier in dem Buch zu lesen sahen, sondern als Benennungen verschiedener Arten der Mühe. Und es gibt in dem Buch eine Bewegung von kleineren Mühen zur großen und zur steinernen Mühe, wobei die steinerne Mühe insofern fast größer als die große Mühe dann ist, weil es da wirklich dann um den Teufel geht und eigentlich um sowas wie Schöpfungsgeschichte, anders gelesen, also die Schöpfung von oder die Entstehung von Materie gelesen und also auch der Teufel nicht als Figur gelesen, sondern als Materialisierung, vielleicht sogar Materialisierung von Licht, also auch Erlöschen von Licht. Also das wäre die Geschichte von Luzifer dann, der zu einem Stein wird oder einem Gegenstand wird, der nur durch Anleuchten erfahrbar werden kann. Gut, das ist die steinerne Mühe, aber dann die große Mühe steht dann auch ziemlich dick in der Mitte dieses Buches für die 1930er Jahre. Und das Jahr 1934 wird in dem Buch dann so zu einem Portal, weil in diesem Jahr ein Dialektdichter aus der Gegend ein Langgedicht im Dialekt veröffentlicht hat, in dem total unklar bleibt, ob es mit dem Strom der Zeit geht oder nicht. Und der Strom der Zeit wäre der aufkommende Nationalsozialismus. Und das Jahr 1934 oder schon 1933 ist das Jahr, wo ganz viele österreichische Legionäre, also frühe SA-Mitglieder, illegale SA-Mitglieder, die große Mühe im oberen Mühlviertel überwunden haben oder sich über diese Grenze schleppen haben lassen, um dann von Nazis bewaffnet zu werden und so weiter. Und es geht im Grunde darum, dass entlang dieses Baches dieses Jahrzehnt oder diese Jahre vor 1938 extrem unruhig waren. Etwas, was einem nicht bewusst ist, wenn man mitkriegt, wie mit dieser Zeitgeschichte umgegangen wird vor Ort. Genau, und gleichzeitig ist eben dann dieses umgekehrte Zählen der Donau führt dazu, dass Wien mit dieser Zeitgeschichte konfrontiert wird, auch wenn es eigentlich Stromkilometer sind. Wenn man die Schilder sieht, hat man unweigerlich diese Jahreszahlen vor sich, 1928 bis 1945. Und in diesem Sinne wird 1934 auch von Wien aus wie ein Portal, weil es noch dazu in Nussdorf liegt und in Nussdorf diese Flusskreuzfahrten weggehen ins Delta. Und insofern, ja, ist es vielleicht ein gegen die Fließrichtung, eine immer wieder Bewegung in gegen die Fließrichtung, aber auch quer zur Fließrichtung, weil man die Flüsse überwindet, um eine Grenze zu überschreiten. Aber auch, ja, es geht vielleicht um die Zustiegsstellen. Wie kommt man doch in diesen Fluss, der dich wohin bringt, der dich vielleicht in eine Quelle bringt und vielleicht ist die eigentliche Quelle dieses Meer, dieses schwarze Meer und gleichzeitig auch dieses Nichts um diesen Nullpunkt herum.
2: Der Nullpunkt ist ja festgesetzt, aber wandert auch.
3: Wandert auch, genau. Also ist auch ein Hinweis darauf, dass es die Null und die Quelle eigentlich nicht geben kann. Oder vor allem nichts, das feststeht und dem man vertrauen kann und an das man sich halten kann. Und das ist vielleicht das Vertrauenerwägendste an Flüssen und Bächen, dass sie nicht stehen bleiben. Dass man gar nicht weiß, wovon man spricht, wenn man sie sagt, weil es gibt das Flussbett und es gibt dieses Wasser darin, es gibt Sand und es gibt Schotter, es gibt Tierwelt und so weiter. Aber es gibt dann diese Bewegung, die immer wegführt und die sich dann immer wieder staut und bis zuletzt im Meer ja auch staut. Also vielleicht ist dieses Meer genauso ein Archiv, wie es auch im Buch heißt, der Böhmerwald eine Art Archiv ist.
2: Oder das Moor.
3: Oder das Moor ein Archiv ist auch, genau, und aufhebt. Und diese Doppeldeutigkeit von aufheben im Sinne von aufbewahren, aber irgendwie auch bannen oder hinhalten oder stoppen, anhalten, das fand ich produktiv. Wir müssen doch zumachen. Oh, wir werden geflutet hier.
2: Okay. Passend zum Thema.
3: Ja. Bis zur Sohle im Wasser.
2: Möchtest du was lesen aus dem Buch?
3: Ja, genau. Puh. Aber was? Jetzt habe ich so viel eingeschnitten.
2: Vielleicht dazwischen auch einerseits die Bewegung, gegenläufigen Bewegungen, Fließrichtung und Gegenfließrichtung und andererseits auch das gleich parallel von Zeiten. Also da gibt es an einer Stelle eben, also bei der Donauschifffahrt gibt es dann einen Zeitreisenden, der aus der Vergangenheit oder in der Vergangenheit ist. Da wird es dann auch gesagt, dass alte Menschen in mehreren Zeiten gleichzeitig leben können. Dann gibt es auch das im Zusammenhang mit dem Heimkehren, das Kindsein, weil man immer Kind bleibt. Also dass man dann auch in unterschiedlichen Zeiten ist, wenn man an den Ort zurückkehrt.
3: Ja. Nur der Unterschied ist vielleicht, dass dieses in mehrere Zeiten Leben des hohen Alters, sagen wir mal, etwas ist, was aus der Person selbst kommt, während dieses Kindsein ja auch ein Kindsein müssen ist und etwas mit einer Erwartungshaltung von außen zu tun hat. Oder nicht mal Erwartungshaltung, vielleicht ein unausgesprochener Wunsch, einer dieser Wünsche. Ja, stimmt, aber es ist eine schöne Beobachtung. Gleichzeitig, und das ist vielleicht auch, das ist eben auch eine Stelle, wo dieses hohe Alter mit der Kindheit zusammentrifft, ist diese Stelle, wo der Großvater als Stausee mitspielt. Und dieses Stauen wiederum auch ein Verweis auf das gestaute Wasser im Meer oder in diesem schwarzen Meer, das eben auch irgendwie ein Archiv ist, weil irgendwo muss das obere Mühlviertel, das da ständig von den Mühlflüssen weggewaschen wird, ja auch landen und stillstehen können. Und das wird hier irgendwie auch dieses schwarze Meer, wo der Nullpunkt gesucht wird, also wo sowohl das Erzähl-Ich als auch der dieser zeitreisende Hans dann diesen Nullpunkt suchen, aber auch in der Reflexion über den Großvater als Stausee. Das lese ich vielleicht, das ist nur ein Absatz. Das ist eine Situation an einer Stelle, wo das Ich glaubt, diesen Übergang von Fluss in Meer sehen zu können, ins Wasser stellt und zu einer Stange wird. Und das Wasser ist natürlich kalt und es ist also kein Wunder, dass diesem Ich schwarz wird vor Augen und in dieser Schwärze taucht dieser Großvater auf. Mein Großvater, sagt das Ich, mein Großvater, der Stausee, war zum Angreifen nah, aber unantastbar. Was unterdrückte es, dieses unentwegt auf der Sof sitzende, mit der Aufmerksamkeit weit verreiste Beben? Ein Griff zum Tabak, ein Schnippen und Schnupfen, ein Husten, ein Griff zur Beatmungsmaske, zum Sauerstoffhahn, ein Röcheln und die vielen Flecken von Nadeln auf der Suche nach Adern ließen sich als Lebenszeichen lesen. Aus dem Stausee gurgelte und röhrte es hin und wieder. Ein Hinweis, dass unter dem Starren des Spiegels etwas unter Druck geriet. In plötzlichen Detonationen schleuderte es Gefechtsfetzen aus ihm, die sich nicht recht ins Spiel der Enkelkinder integrieren wollten. Dieser Spiegel ließ die Kinder nie mitspielen. Das Spiel hieß, der Stausee verschafft sich Luft. Doch letztendlich erstickte der See und versickerte in der Sof. Ja, und irgendwie ging Ende dieses Buches, wo wir jetzt schon sind, wo die Mühe immer größer geworden ist, fallen auch diese Sprengsel der Kindheit mit so etwas wie einem vagen Wissen aus der Zeitgeschichte oder einem Wissen, das in der Reflexion über dieses Zusammenleben mit den älteren Generationen entsteht und sich auch irgendwie nur daran festhalten kann, weil recht viel mehr es nicht gibt. Die fallen jetzt zusammen und begegnen sich. Am Anfang haben wir dieses Spiel der Kinder an den Stellen am Bach, die konkreten Stellen des Spiels für die Kinder. Und hier staut sich das hohe Alter und stockt auch das Spiel der Kinder. Also sowas fällt mir immer wieder auf, dass dieses Spiel der Kinder ja auch nie für sich stattgefunden hat, in Wahrheit. Und dass vielleicht, wenn man diese Momente wieder besucht, und jeder Besuch ist auch eine Veränderung des Moments und der Erinnerung, aber wenn man sie wieder besucht, vielleicht als könnte man da irgendwas ablesen. Ja, das ist vielleicht der Versuch hier.
2: Und auch mit dem Staudamm ist, also es kommt ja auch ein richtig überflutetes, also Langhalsen, ein Dorf, das verschwindet.
3: Ja, irgendwie ist dieses Fluten eines Dorfes zum Zweck Wasser zu stauen und für den Bau eines Kraftwerks in der Gegend, was ein Pionierprojekt war in den 20er Jahren und eines dieser Projekte war, wo man versucht hat, wieder auf die Füße zu kommen nach dem Zerfall der Monarchie. Und diese Projekte kommen auch immer wieder vor im Buch in dieser Gegend, dieser Versuch durch Arbeitsbeschaffung, verbunden mit der Hoffnung nach wirtschaftlicher Stabilisierung. Retrospektiv gesehen könnte man fast denken, das wären Versuche gewesen, die Zukunft nicht eintreten zu lassen. Gleichzeitig sind das auch Riesenprojekte gewesen, in denen in dem Fall zum Beispiel ein ganzes Dorf abgetragen werden musste und eben geflutet wurde, also unter diesem, wie es dann genannt wird, stillen Auge dieses Sees verschwindet. Und es sind immer wieder die gleichen Bewegungen, die stattfinden, also ganz konkret, baulich auch, aber auch in der Geschichte eben. Dörfer werden abgetragen, geflutet und verschwinden dadurch, aber verschwinden natürlich auch nicht. Und das ist ja auch eine ähnliche Bewegung, die dann durch den Bau des Eisernen Vorhangs Jahrzehnte später passiert, im Böhmerwald oben. Das findet sich alles im Buch sozusagen zur rechten Zeit und erzeugt aber immer wieder diese Motive, die aufeinander verweisen, wie eben dieses Stauen und unter der Oberfläche verschwinden. Also wieder so ein sich Verstecken, also Landschaft, gestaltete Landschaft natürlich, fast komplizenhaft versteckt. Und das dann wieder als Motiv am Menschen zu lesen, ja, ist vielleicht eine naheliegende Übertragung. Also es gibt so eine korrespondierende Passage, die ist auch nur ein kurzer Absatz, die könnte ich lesen, zu dieser Stausee-Passage, die dann aber schon ein Licht vorauswirft auf den Bau des Eisernen Vorhangs und auf das Verschwinden der Dörfer in der Gegend. Soll ich das kurz noch lesen? Es ist wie so ein zweites Schlaglicht auf die Großvaterfigur. Ja, das ist dann schon im Kapitel Steinerne Mühe. Die Lücken der Erinnerung, um die sich niemand recht bemühen will, sind mit Stacheldraht umzäunt. Die Großväter haben ihren eisernen Vorhang zugezogen. Dahinter sollen Gras und Wald in aller Stille gedeihen, ein Schallschutz, den die Zeit, diese Kräuterhexe, allmählich über die Gefechte legt. Und schließlich fließt darin wieder der Kindheitsfluss durch das Idyll harter Feldarbeit. Aber wo Gras über eine Sache wächst, bleibt immer eine Spur zurück. Auf das sprichwörtliche Gras ist kein Verlass. Trava nesa griva. Ja, und dieses Trava nesa griva ist dann schon tschechisch. Also wir sind hier schon im Kapitel Steinerne Mühe. Und die Steinerne Mühe ist eben auch ein Fluss, der im heute tschechischen Gebiet entspringt. Und das ist das Kapitel, das sich dann ja, dieser Zeit der scharfen Grenzziehung nach Böhmen, nach Tschechien zuwendet und diesen Orten, die nur noch als Spuren existieren, aber als solche durchaus existieren und aufsuchbar sind sozusagen.
2: Ja. Und es ist überhaupt, also wenn wir wieder jetzt am Schluss kommt in das Tschechische,
3: ja.
2: Am Beginn kommt das Mühlviertlerische, wobei, wobei da auch eben die Unmöglichkeit, Dialekt niederzuschreiben und auch die Unsicherheit, die einerseits durchs Niederschreiben entsteht und andererseits auch durch das in der Ferne leben und zurückkommen. Man übt, wenn man zurückkommt, man wird verbessert. Und was auch sehr, immer sehr schön ist, auch das Missverstehen, auch bei gehörten Liedern oder wenn es zu Verschiebungen kommt.
3: Ja, das ist vielleicht alles ein Versuch, sich zu entfestigen in der Identität oder in dieser vermeintlichen Identität, die einem die halt in die Wiege gelegt sein soll. Ja, und ich glaube, die eine Erkenntnis ist, dass diese Festigung der Identität, dass das immer schon unterwandert wird, man muss es nur wahrnehmen. Weil eben sobald man Dialekte hinschreibt, und das passiert ja mittlerweile nur noch selten, aber zu einer Zeit, wo es wichtig war, Liedgut niederzuschreiben oder Dialektdichtung niederzuschreiben, ist das sehr viel passiert. Und eigentlich hat man dadurch lauter Momente der Entfremdung geschaffen. Aber natürlich spreche ich jetzt schon mit diesem Abstand der Schriftkultur. Damals war ja dieses Liedgut und diese Gedichte ja auch, das war Oral History. Das heißt, man muss das in der Regel gar nicht lesen, sondern es war ja fürs auswendige Verbreiten gemacht. Aber zumindest die Personen, die es geschrieben, hingeschrieben haben, müssen ja eigentlich damit gekämpft haben, mit dieser Suche nach der richtigen Art, das zu verschriftlichen. Das heißt, die haben auf jeden Fall einen Befremdungsprozess hinter sich. Und trotzdem geht es um diese eindeutige Identifizierung mit etwas. Das ist ein unauflösbarer Widerspruch, finde ich.
2: Also diese unterschiedlichen Bewegungen in die Vergangenheit, an den Flussbeginn, an das Flussmündung, die gleichzeitig wieder der Anfang ist mit Null. Und dann gibt es auch die ehemalige Mühle, ehemalige Fabrik. Das sind auch ganz spannende Orte einfach, auch die, wie sie jetzt genutzt werden. Die Papierfabrik ist ganz toll, wo dann auch die Maschinen einfach hinausgeräumt werden, weil sie den Platz brauchen für anderes. Und diese Maschinen aber noch da sind und einfach so riesig und enorm sind. Und da ist auch, das ist auch eine Art von Gleichzeitigkeit von unterschiedlichen Epochen.
3: Ja, bei den

0: anzuregen, nämlich auch suchend, tappend. Eine Bewegung, die nicht nur das große Ganze versucht zu überblicken, sondern ja, etwas zu erkennen versucht, mit jedem Schritt eigentlich. Und dass das auch hin und her wechseln kann und soll. Ich glaube, das ist vielleicht so eine Anspielung auf eine Art zu lesen, wie man sich durch Orte eben bewegen kann und wie man Orte auch kennenlernen kann. Und mit Orten meine ich nicht unbedingt ausgeschilderte Orte, sondern eben diese vielleicht zum Teil ja auch irgendwie aufgegebenen Orte, in denen aber etwas zurückbleibt von Menschen zum Beispiel, das sich dann eigenständig fortsetzt, wie die Obstbäume im Böhmerwald, die da eigentlich es wahrscheinlich auch klimatisch gar nicht so leicht haben, aber die halt noch auf die Besiedlung hinweisen. Oder eine Scherbe, die da liegt. Und das sind aber Orte, die man nicht über Wege erreicht, sondern da muss man vom Weg, vom ausgeschilderten Weg abkommen, um sie zu finden. Und vielleicht lässt sich so auch lesen, ja.
1: Dir ist mit dem Buch ein unheimlich vielschichtiges und weit verzweigtes Buch gelungen, das auch eben, also wenn man dich kennt, eben auch deine Erfahrung als Übersetzerin, also ganz genau hinhört auf die Worte, auf die Bedeutungen, Bedeutungsverschiebungen. Also es gibt auch einen Abschnitt, wo es um die Benennung von Orten geht und wie das wechselt auch im Sprachwechsel oder auch Verhörer eben, dass aus der Mühe die Mühle wird und anderes. Also ein ganz ein tolles, großartiges Buch, wo man sehr viel erfährt und auch über die Gegend, auch was wir jetzt noch nicht angesprochen haben, dass die Flussfahrt hinunter, da geht es ja auch um ehemalige K&K-Städte, die nicht betreten werden, aber eben immer als Ausflugsziele genannt werden.
0: Das sind lauter Angebote an das zahlende Publikum.
1: Wo es auch Andeutungen gibt in eine Richtung oder in Verbindungen, die auch eben wesentlich sind und auch die Flüsse. Also wir haben noch nicht, dass der Ursprung von der Mühl, also das ist auch die europäische Wasserscheide. Also es sind ganz eigentlich wesentliche Orte oder besondere Orte, die du da erfahrbar machst in dem Buch und zugleich ein großes Stück Literatur.
0: Danke. Also es ist eben auch die europäische Wasserscheide erzeugt Spiegelungen, also rein geologisch, oder? Also nach Norden und nach Süden fließen da Flüsse, die sich nur verbinden lassen durch den Eingriff des Menschen, was ja auch passiert ist, aber im Grunde ist es eine Scheidewand und gleichzeitig vielleicht ein großer Spiegel, so wie wir auch vom Meeresspiegel reden. Und irgendwie, wenn man nicht den Zugang zu Menschheitsgeschichte bekommen hat durch die Gespräche mit Menschen, dann ist das, was mich so verblüfft, dass die Landschaft, also nicht die Landschaft, das ist hier das falsche Wort, wirklich die Geologie zu sprechen beginnt, in der Art und Weise, wie sie aufgestellt ist. Und das ist vielleicht dann dieser kühne Schritt dann auch am Schluss, sich diese Schöpfungsgeschichte nicht nur biblisch, sondern ins Universum gespiegelt vorzustellen. Also wo quasi der Wurf passiert ist, der dazu geführt hat, nach vielen Millionen, Milliarden Jahren, dass die Erde jetzt so sich in Landschaft zeigt, wie sie das tut. Und was so etwas wie diese Passagen, wo Spuren übrig bleiben dürfen, Geräte übrig bleiben dürfen, nämlich der verbleibenden Zeit übrig bleiben dürfen. Das zieht sich durch als eigentlich vielleicht schöpferische Bewegung, nämlich nicht die Dinge sofort wegzuräumen und zu versiegeln, damit eben nichts mehr sichtbar ist, sondern dieses übrig bleiben dürfen und Überrest werden dürfen, weil das ist im Grunde auch die gesamte Geologie, ein großer Überrest. Und vielleicht ist das schönere Ende, wenn ich aufhöre zu stammeln, aber noch eine Seite oder eine Dreiviertelseite lese, ganz, also aus dem letzten Teil, also der den Titel trägt, Am Rande der Mühe, und der auch wirklich das, glaube ich, letzte war, was ich geschrieben habe, also auf den irgendwie vielleicht das alles hinausgelaufen ist, das eigentliche Buch, ab Seite 319. Am Rande der Mühe steht eine Bank. Von ihren Brettern stoßen sich die Jungen ab in die Tatkraft und auf sie plumpst die Rückseite der von Arbeit und Alter Erschöpften, manche mit einem fünften Glied vor sich, auf das sie ihr Gewicht stützen, um nicht allzu hart aufzuschlagen in der Rast. Im Hochalter folgt die Rast nicht mehr auf die Arbeit, sondern auf einen geschafften Weg, vom Bett

0: durch die Küche zur Bank, vom Bad durchs Vorhaus zur Bank, vom Tisch zur Haustür zur Bank. Es kommt der Moment, da nichts anderes übrig bleibt, als aus der Rast einen Aufenthalt zu machen der verbleibenden Zeit.
1: Danke. Wie die Schifffahrt bei Null endet und damit beim Ausgangspunkt und eigentlich auch das Ende des Buches wieder an den Anfang führt und man auch querlesen könnte, dann nochmals lesen, kommt auch unser Gespräch zu keinem Ende. Und große Leseempfehlung, Franziska Füchsel, Am Rande der Mühe, erschienen bei Edition Tannhäuser. Sehr schönes Buch. Danke.
2: Danke.
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